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1: Im Studio Andreas Sommer. Das Kanzleramt hat den Entwurf von Finanzminister Lars Klingbeil von der SPD für eine Zuckersteuer auf zuckerhaltige Getränke vorerst gestoppt. Nach Angaben aus Regierungskreisen sei der Vorschlag in dieser Form nicht mehrheitsfähig und weiche vom vereinbarten Konzept der Finanzkommission Gesundheit ab. Die geplante Steuer sollte ab Juli 2027 gelten und je nach Zuckergehalt zwischen 26 und 38 Cent pro Liter betragen. Die Abstimmungen innerhalb der Bundesregierung laufen weiter. Im Thüringer Landtag haben Experten und Juristen über ein mögliches Verbotsverfahren gegen die AfD beraten. Entertainer Harpe Kerkeling warb dabei eindringlich für ein Verbot und sagte, die Demokratie sei in Gefahr.
2: Wer nicht verantwortungsvoll mit der Geschichte umgeht, darf niemals Verantwortung für die Zukunft Deutschlands übernehmen.
1: Der AfD-Anwalt Christian Konrad warnte dagegen vor einem Verfahren, solange die rechtlichen Voraussetzungen nicht eindeutig erfüllt seien.
3: Die Schweizer Gletscher haben 2026 erneut massiv an Eis verloren. Nach Angaben des Schweizer Gletschermessnetzes sind rund 5% des Gletschervolumens verschwunden. Grund waren ein schneearmer Winter und mehrere Hitzewellen. Damit gehört 2026 zu den schlimmsten Schmelzjahren seit Beginn der Messungen vor mehr als 100 Jahren. Besonders betroffen ist auch der Aletschgletscher.
1: Nach der Berliner Abgeordnetenhauswahl haben SPD, Grüne und Linke erste Vorgespräche aufgenommen. Im Mittelpunkt stehen unter anderem der Umgang mit Antisemitismus, Rassismus und organisierter Kriminalität. Die Gespräche sind ausdrücklich noch keine Sondierungen. Hintergrund sind unter anderem die Antisemitismusdebatte innerhalb der Linken und Kritik an Kontakten einzelner Parteimitglieder ins Clan-Milieu.
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3: Heute ist es bis zum Nachmittag wolkig, bei Temperaturen von maximal 24 Grad. Am Abend ist es meist grau, mit wenigen Aufhellungen, bei Werten von bis zu 21 Grad. Nachts ist es bewölkt, die Tiefstwerte sinken auf 13 Grad. Morgen ist der Himmel bedeckt, die Höchstwerte erreichen um die 23 Grad.

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1: Heute ist es bis zum Nachmittag wolkig, bei Temperaturen von maximal 24 Grad. Am Abend ist es meist grau, mit wenigen Aufhellungen, bei Werten von bis zu 21 Grad. Nachts ist es bewölkt, die Tiefstwerte sinken auf 13 Grad. Morgen ist der Himmel bedeckt, die Höchstwerte erreichen um die 23 Grad.
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1: Im Studio Andreas Sommer. Das Kanzleramt hat den Entwurf von Finanzminister Lars Klingbeil von der SPD für eine Zuckersteuer auf zuckerhaltige Getränke vorerst gestoppt. Nach Angaben aus Regierungskreisen sei der Vorschlag in dieser Form nicht mehrheitsfähig und weiche vom vereinbarten Konzept der Finanzkommission Gesundheit ab. Die geplante Steuer sollte ab Juli 2027 gelten und je nach Zuckergehalt zwischen 26 und 38 Cent pro Liter betragen. Die Abstimmungen innerhalb der Bundesregierung laufen weiter. Im Thüringer Landtag haben Experten und Juristen über ein mögliches Verbotsverfahren gegen die AfD beraten. Entertainer Harpe Kerkeling warb dabei eindringlich für ein Verbot und sagte, die Demokratie sei in Gefahr.
2: Wer nicht verantwortungsvoll mit der Geschichte umgeht, darf niemals Verantwortung für die Zukunft Deutschlands übernehmen.
1: Der AfD-Anwalt Christian Konrad warnte dagegen vor einem Verfahren, solange die rechtlichen Voraussetzungen nicht eindeutig erfüllt seien.
3: Die Schweizer Gletscher haben 2026 erneut massiv an Eis verloren. Nach Angaben des Schweizer Gletschermessnetzes sind rund 5% des Gletschervolumens verschwunden. Grund waren ein schneearmer Winter und mehrere Hitzewellen. Damit gehört 2026 zu den schlimmsten Schmelzjahren seit Beginn der Messungen vor mehr als 100 Jahren. Besonders betroffen ist auch der Aletschgletscher.
1: Nach der Berliner Abgeordnetenhauswahl haben SPD, Grüne und Linke erste Vorgespräche aufgenommen. Im Mittelpunkt stehen unter anderem der Umgang mit Antisemitismus, Rassismus und organisierter Kriminalität. Die Gespräche sind ausdrücklich noch keine Sondierungen. Hintergrund sind unter anderem die Antisemitismusdebatte innerhalb der Linken und Kritik an Kontakten einzelner Parteimitglieder ins Clan-Milieu.
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3: Heute ist es bis zum Nachmittag wolkig, bei Temperaturen von maximal 24 Grad. Am Abend ist es meist grau, mit wenigen Aufhellungen, bei Werten von bis zu 21 Grad. Nachts ist es bewölkt, die Tiefstwerte sinken auf 13 Grad. Morgen ist der Himmel bedeckt, die Höchstwerte erreichen um die 23 Grad.

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2: Heute ist es bis zum Nachmittag wolkig, bei Temperaturen von maximal 24 Grad. Am Abend ist es meist grau, mit wenigen Aufhellungen, bei Werten von bis zu 21 Grad. Nachts ist es bewölkt, die Tiefstwerte sinken auf 13 Grad. Morgen ist der Himmel bedeckt, die Höchstwerte erreichen um die 23 Grad.
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1: Im Studio Andreas Sommer. Das Kanzleramt hat den Entwurf von Finanzminister Lars Klingbeil von der SPD für eine Zuckersteuer auf zuckerhaltige Getränke vorerst gestoppt. Nach Angaben aus Regierungskreisen sei der Vorschlag in dieser Form nicht mehrheitsfähig und weiche vom vereinbarten Konzept der Finanzkommission Gesundheit ab. Die geplante Steuer sollte ab Juli 2027 gelten und je nach Zuckergehalt zwischen 26 und 38 Cent pro Liter betragen. Die Abstimmungen innerhalb der Bundesregierung laufen weiter. Im Thüringer Landtag haben Experten und Juristen über ein mögliches Verbotsverfahren gegen die AfD beraten. Entertainer Harpe Kerkeling warb dabei eindringlich für ein Verbot und sagte, die Demokratie sei in Gefahr.
2: Wer nicht verantwortungsvoll mit der Geschichte umgeht, darf niemals Verantwortung für die Zukunft Deutschlands übernehmen.
1: Der AfD-Anwalt Christian Konrad warnte dagegen vor einem Verfahren, solange die rechtlichen Voraussetzungen nicht eindeutig erfüllt seien.
3: Die Schweizer Gletscher haben 2026 erneut massiv an Eis verloren. Nach Angaben des Schweizer Gletschermessnetzes sind rund 5% des Gletschervolumens verschwunden. Grund waren ein schneearmer Winter und mehrere Hitzewellen. Damit gehört 2026 zu den schlimmsten Schmelzjahren seit Beginn der Messungen vor mehr als 100 Jahren. Besonders betroffen ist auch der Aletschgletscher.
1: Nach der Berliner Abgeordnetenhauswahl haben SPD, Grüne und Linke erste Vorgespräche aufgenommen. Im Mittelpunkt stehen unter anderem der Umgang mit Antisemitismus, Rassismus und organisierter Kriminalität. Die Gespräche sind ausdrücklich noch keine Sondierungen. Hintergrund sind unter anderem die Antisemitismusdebatte innerhalb der Linken und Kritik an Kontakten einzelner Parteimitglieder ins Clan-Milieu.
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3: Heute ist es bis zum Nachmittag wolkig, bei Temperaturen von maximal 24 Grad. Am Abend ist es meist grau, mit wenigen Aufhellungen, bei Werten von bis zu 21 Grad. Nachts ist es bewölkt, die Tiefstwerte sinken auf 13 Grad. Morgen ist der Himmel bedeckt, die Höchstwerte erreichen um die 23 Grad.

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1: Heute ist es bis zum Nachmittag wolkig, bei Temperaturen von maximal 24 Grad. Am Abend ist es meist grau, mit wenigen Aufhellungen, bei Werten von bis zu 21 Grad. Nachts ist es bewölkt, die Tiefstwerte sinken auf 13 Grad. Morgen ist der Himmel bedeckt, die Höchstwerte erreichen um die 23 Grad.
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1: Im Studio Andreas Sommer. Das Kanzleramt hat den Entwurf von Finanzminister Lars Klingbeil von der SPD für eine Zuckersteuer auf zuckerhaltige Getränke vorerst gestoppt. Nach Angaben aus Regierungskreisen sei der Vorschlag in dieser Form nicht mehrheitsfähig und weiche vom vereinbarten Konzept der Finanzkommission Gesundheit ab. Die geplante Steuer sollte ab Juli 2027 gelten und je nach Zuckergehalt zwischen 26 und 38 Cent pro Liter betragen. Die Abstimmungen innerhalb der Bundesregierung laufen weiter. Im Thüringer Landtag haben Experten und Juristen über ein mögliches Verbotsverfahren gegen die AfD beraten. Entertainer Harpe Kerkeling warb dabei eindringlich für ein Verbot und sagte, die Demokratie sei in Gefahr.
2: Wer nicht verantwortungsvoll mit der Geschichte umgeht, darf niemals Verantwortung für die Zukunft Deutschlands übernehmen.
1: Der AfD-Anwalt Christian Konrad warnte dagegen vor einem Verfahren, solange die rechtlichen Voraussetzungen nicht eindeutig erfüllt seien.
3: Die Schweizer Gletscher haben 2026 erneut massiv an Eis verloren. Nach Angaben des Schweizer Gletschermessnetzes sind rund 5% des Gletschervolumens verschwunden. Grund waren ein schneearmer Winter und mehrere Hitzewellen. Damit gehört 2026 zu den schlimmsten Schmelzjahren seit Beginn der Messungen vor mehr als 100 Jahren. Besonders betroffen ist auch der Aletschgletscher.
1: Nach der Berliner Abgeordnetenhauswahl haben SPD, Grüne und Linke erste Vorgespräche aufgenommen. Im Mittelpunkt stehen unter anderem der Umgang mit Antisemitismus, Rassismus und organisierter Kriminalität. Die Gespräche sind ausdrücklich noch keine Sondierungen. Hintergrund sind unter anderem die Antisemitismusdebatte innerhalb der Linken und Kritik an Kontakten einzelner Parteimitglieder ins Clan-Milieu.
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3: Heute ist es bis zum Nachmittag wolkig, bei Temperaturen von maximal 24 Grad. Am Abend ist es meist grau, mit wenigen Aufhellungen, bei Werten von bis zu 21 Grad. Nachts ist es bewölkt, die Tiefstwerte sinken auf 13 Grad. Morgen ist der Himmel bedeckt, die Höchstwerte erreichen um die 23 Grad.

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2: Heute ist es bis zum Nachmittag wolkig, bei Temperaturen von maximal 24 Grad. Am Abend ist es meist grau, mit wenigen Aufhellungen, bei Werten von bis zu 21 Grad. Nachts ist es bewölkt, die Tiefstwerte sinken auf 13 Grad. Morgen ist der Himmel bedeckt, die Höchstwerte erreichen um die 23 Grad.

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1: Im Studio Andreas Sommer. Das Kanzleramt hat den Entwurf von Finanzminister Lars Klingbeil von der SPD für eine Zuckersteuer auf zuckerhaltige Getränke vorerst gestoppt. Nach Angaben aus Regierungskreisen sei der Vorschlag in dieser Form nicht mehrheitsfähig und weiche vom vereinbarten Konzept der Finanzkommission Gesundheit ab. Die geplante Steuer sollte ab Juli 2027 gelten und je nach Zuckergehalt zwischen 26 und 38 Cent pro Liter betragen. Die Abstimmungen innerhalb der Bundesregierung laufen weiter. Im Thüringer Landtag haben Experten und Juristen über ein mögliches Verbotsverfahren gegen die AfD beraten. Entertainer Harpe Kerkeling warb dabei eindringlich für ein Verbot und sagte, die Demokratie sei in Gefahr.
2: Wer nicht verantwortungsvoll mit der Geschichte umgeht, darf niemals Verantwortung für die Zukunft Deutschlands übernehmen.
1: Der AfD-Anwalt Christian Konrad warnte dagegen vor einem Verfahren, solange die rechtlichen Voraussetzungen nicht eindeutig erfüllt seien.
3: Die Schweizer Gletscher haben 2026 erneut massiv an Eis verloren. Nach Angaben des Schweizer Gletschermessnetzes sind rund 5% des Gletschervolumens verschwunden. Grund waren ein schneearmer Winter und mehrere Hitzewellen. Damit gehört 2026 zu den schlimmsten Schmelzjahren seit Beginn der Messungen vor mehr als 100 Jahren. Besonders betroffen ist auch der Aletschgletscher.
1: Nach der Berliner Abgeordnetenhauswahl haben SPD, Grüne und Linke erste Vorgespräche aufgenommen. Im Mittelpunkt stehen unter anderem der Umgang mit Antisemitismus, Rassismus und organisierter Kriminalität. Die Gespräche sind ausdrücklich noch keine Sondierungen. Hintergrund sind unter anderem die Antisemitismusdebatte innerhalb der Linken und Kritik an Kontakten einzelner Parteimitglieder ins Clan-Milieu.
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3: Heute ist es bis zum Nachmittag wolkig, bei Temperaturen von maximal 24 Grad. Am Abend ist es meist grau, mit wenigen Aufhellungen, bei Werten von bis zu 21 Grad. Nachts ist es bewölkt, die Tiefstwerte sinken auf 13 Grad. Morgen ist der Himmel bedeckt, die Höchstwerte erreichen um die 23 Grad.

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0: 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Im Studio Andreas Sommer. Das Kanzleramt hat den Entwurf von Finanzminister Lars Klingbeil von der SPD für eine Zuckersteuer auf zuckerhaltige Getränke vorerst gestoppt. Nach Angaben aus Regierungskreisen sei der Vorschlag in dieser Form nicht mehrheitsfähig und weiche vom vereinbarten Konzept der Finanzkommission Gesundheit ab. Die geplante Steuer sollte ab Juli 2027 gelten und je nach Zuckergehalt zwischen 26 und 38 Cent pro Liter betragen. Die Abstimmungen innerhalb der Bundesregierung laufen weiter. Im Thüringer Landtag haben Experten und Juristen über ein mögliches Verbotsverfahren gegen die AfD beraten. Entertainer Harpe Kerkeling warb dabei eindringlich für ein Verbot und sagte, die Demokratie sei in Gefahr.
1: Wer nicht verantwortungsvoll mit der Geschichte umgeht, darf niemals Verantwortung für die Zukunft Deutschlands übernehmen.
0: Der AfD-Anwalt Christian Konrad warnte dagegen vor einem Verfahren, solange die rechtlichen Voraussetzungen nicht eindeutig erfüllt seien.
2: Die Schweizer Gletscher haben 2026 erneut massiv an Eis verloren. Nach Angaben des Schweizer Gletschermessnetzes sind rund 5% des Gletschervolumens verschwunden. Grund waren ein schneearmer Winter und mehrere Hitzewellen. Damit gehört 2026 zu den schlimmsten Schmelzjahren seit Beginn der Messungen vor mehr als 100 Jahren. Besonders betroffen ist auch der Aletschgletscher.
0: Nach der Berliner Abgeordnetenhauswahl haben SPD, Grüne und Linke erste Vorgespräche aufgenommen. Im Mittelpunkt stehen unter anderem der Umgang mit Antisemitismus, Rassismus und organisierter Kriminalität. Die Gespräche sind ausdrücklich noch keine Sondierungen. Hintergrund sind unter anderem die Antisemitismusdebatte innerhalb der Linken und Kritik an Kontakten einzelner Parteimitglieder ins Clan-Milieu.
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2: Heute ist es bis zum Nachmittag wolkig, bei Temperaturen von maximal 24 Grad. Am Abend ist es meist grau, mit wenigen Aufhellungen, bei Werten von bis zu 21 Grad. Nachts ist es bewölkt, die Tiefstwerte sinken auf 13 Grad. Morgen ist der Himmel bedeckt, die Höchstwerte erreichen um die 23 Grad.

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1: Im Studio Andreas Sommer.
2: Eine gescheiterte Hinrichtung in den USA sorgt erneut für eine Debatte über die Todesstrafe. Die zum Tode verurteilte Christa Pike hat in Tennessee 2 Giftspritzen überlebt und liegt weiterhin in kritischem Zustand im Krankenhaus. Ihr Anwalt berichtet von mehreren Pannen bei der Hinrichtung. Der republikanische Gouverneur von Tennessee, Bill Lee, hat daraufhin alle für dieses Jahr geplanten Hinrichtungen ausgesetzt und eine Untersuchung angeordnet. Russland hat am Morgen erneut Kiew mit Drohnen angegriffen. Dabei wurde nach Angaben von Bürgermeister Vitali Klitschko die wichtige Südbrücke getroffen. Sie verbindet die beiden Ufer des Dnipro. Mehrere Brücken wurden gesperrt. Auch der Metroverkehr war betroffen. Bereits gestern war ein Mensch bei einem Drohnenangriff auf ein Wohnhaus getötet worden. Im Berliner Bezirk Spandau ist bei der Übermittlung des Wahlergebnisses ein Fehler aufgefallen. Im Wahlkreis Spandau 1 hat demnach nicht die CDU-Kandidatin Bettina Meissner, sondern der AfD-Kandidat Tommy Tabor das Direktmandat gewonnen. Dadurch ändert sich auch die Sitzverteilung. Das neue Abgeordnetenhaus wird nicht 158, sondern nur 153 Sitze haben. Welche 5 Abgeordneten dadurch ihren Sitz verlieren, soll noch am Freitag geklärt werden. Die Bahn startet heute die Sanierung der Strecke zwischen Hannover und Berlin. Bis Dezember 2027 müssen Reisende mit Umleitungen und deutlich längeren Fahrzeiten rechnen, teilweise bis zu 80 Minuten. Erneuert werden unter anderem Gleise, Weichen, Oberleitungen und Bahnhöfe. Gebaut wird auch nachts und am Wochenende.
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2: Heute ist es bis zum Nachmittag wolkig, bei Temperaturen von maximal 24 Grad. Am Abend ist es meist grau, mit wenigen Aufhellungen, bei Werten von bis zu 21 Grad. Nachts ist es bewölkt, die Tiefstwerte sinken auf 13 Grad. Morgen ist der Himmel bedeckt, die Höchstwerte erreichen um die 23 Grad.

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1: Im Studio Andreas Sommer.
2: Eine gescheiterte Hinrichtung in den USA sorgt erneut für eine Debatte über die Todesstrafe. Die zum Tode verurteilte Christa Pike hat in Tennessee 2 Giftspritzen überlebt und liegt weiterhin in kritischem Zustand im Krankenhaus. Ihr Anwalt berichtet von mehreren Pannen bei der Hinrichtung. Der republikanische Gouverneur von Tennessee, Bill Lee, hat daraufhin alle für dieses Jahr geplanten Hinrichtungen ausgesetzt und eine Untersuchung angeordnet. Russland hat am Morgen erneut Kiew mit Drohnen angegriffen. Dabei wurde nach Angaben von Bürgermeister Vitali Klitschko die wichtige Südbrücke getroffen. Sie verbindet die beiden Ufer des Dnipro. Mehrere Brücken wurden gesperrt. Auch der Metroverkehr war betroffen. Bereits gestern war ein Mensch bei einem Drohnenangriff auf ein Wohnhaus getötet worden. Im Berliner Bezirk Spandau ist bei der Übermittlung des Wahlergebnisses ein Fehler aufgefallen. Im Wahlkreis Spandau 1 hat demnach nicht die CDU-Kandidatin Bettina Meissner, sondern der AfD-Kandidat Tommy Tabor das Direktmandat gewonnen. Dadurch ändert sich auch die Sitzverteilung. Das neue Abgeordnetenhaus wird nicht 158, sondern nur 153 Sitze haben. Welche 5 Abgeordneten dadurch ihren Sitz verlieren, soll noch am Freitag geklärt werden. Die Bahn startet heute die Sanierung der Strecke zwischen Hannover und Berlin. Bis Dezember 2027 müssen Reisende mit Umleitungen und deutlich längeren Fahrzeiten rechnen, teilweise bis zu 80 Minuten. Erneuert werden unter anderem Gleise, Weichen, Oberleitungen und Bahnhöfe. Gebaut wird auch nachts und am Wochenende.
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2: Heute ist es bis zum Nachmittag wolkig, bei Temperaturen von maximal 24 Grad. Am Abend ist es meist grau, mit wenigen Aufhellungen, bei Werten von bis zu 21 Grad. Nachts ist es bewölkt, die Tiefstwerte sinken auf 13 Grad. Morgen ist der Himmel bedeckt, die Höchstwerte erreichen um die 23 Grad.

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1: Im Studio Andreas Sommer.
2: Eine gescheiterte Hinrichtung in den USA sorgt erneut für eine Debatte über die Todesstrafe. Die zum Tode verurteilte Christa Pike hat in Tennessee 2 Giftspritzen überlebt und liegt weiterhin in kritischem Zustand im Krankenhaus. Ihr Anwalt berichtet von mehreren Pannen bei der Hinrichtung. Der republikanische Gouverneur von Tennessee, Bill Lee, hat daraufhin alle für dieses Jahr geplanten Hinrichtungen ausgesetzt und eine Untersuchung angeordnet. Russland hat am Morgen erneut Kiew mit Drohnen angegriffen. Dabei wurde nach Angaben von Bürgermeister Vitali Klitschko die wichtige Südbrücke getroffen. Sie verbindet die beiden Ufer des Dnipro. Mehrere Brücken wurden gesperrt. Auch der Metroverkehr war betroffen. Bereits gestern war ein Mensch bei einem Drohnenangriff auf ein Wohnhaus getötet worden. Im Berliner Bezirk Spandau ist bei der Übermittlung des Wahlergebnisses ein Fehler aufgefallen. Im Wahlkreis Spandau 1 hat demnach nicht die CDU-Kandidatin Bettina Meißner, sondern der AfD-Kandidat Tommy Tabor das Direktmandat gewonnen. Dadurch ändert sich auch die Sitzverteilung. Das neue Abgeordnetenhaus wird nicht 158, sondern nur 153 Sitze haben. Welche 5 Abgeordneten dadurch ihren Sitz verlieren, soll noch am Freitag geklärt werden. Die Bahn startet heute die Sanierung der Strecke zwischen Hannover und Berlin. Bis Dezember 2027 müssen Reisende mit Umleitungen und deutlich längeren Fahrzeiten rechnen, teilweise bis zu 80 Minuten. Erneuert werden unter anderem Gleise, Weichen, Oberleitungen und Bahnhöfe. Gebaut wird auch nachts und am Wochenende.
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2: Heute ist es bis zum Nachmittag wolkig, bei Temperaturen von maximal 24 Grad. Am Abend ist es meist grau, mit wenigen Aufhellungen, bei Werten von bis zu 21 Grad. Nachts ist es bewölkt, die Tiefstwerte sinken auf 13 Grad. Morgen ist der Himmel bedeckt, die Höchstwerte erreichen um die 23 Grad.

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1: Im Studio Andreas Sommer.
2: Eine gescheiterte Hinrichtung in den USA sorgt erneut für eine Debatte über die Todesstrafe. Die zum Tode verurteilte Christa Pike hat in Tennessee 2 Giftspritzen überlebt und liegt weiterhin in kritischem Zustand im Krankenhaus. Ihr Anwalt berichtet von mehreren Pannen bei der Hinrichtung. Der republikanische Gouverneur von Tennessee, Bill Lee, hat daraufhin alle für dieses Jahr geplanten Hinrichtungen ausgesetzt und eine Untersuchung angeordnet. Russland hat am Morgen erneut Kiew mit Drohnen angegriffen. Dabei wurde nach Angaben von Bürgermeister Vitali Klitschko die wichtige Südbrücke getroffen. Sie verbindet die beiden Ufer des Dnipro. Mehrere Brücken wurden gesperrt. Auch der Metroverkehr war betroffen. Bereits gestern war ein Mensch bei einem Drohnenangriff auf ein Wohnhaus getötet worden. Im Berliner Bezirk Spandau ist bei der Übermittlung des Wahlergebnisses ein Fehler aufgefallen. Im Wahlkreis Spandau 1 hat demnach nicht die CDU-Kandidatin Bettina Meissner, sondern der AfD-Kandidat Tommy Tabor das Direktmandat gewonnen. Dadurch ändert sich auch die Sitzverteilung. Das neue Abgeordnetenhaus wird nicht 158, sondern nur 153 Sitze haben. Welche 5 Abgeordneten dadurch ihren Sitz verlieren, soll noch am Freitag geklärt werden. Die Bahn startet heute die Sanierung der Strecke zwischen Hannover und Berlin. Bis Dezember 2027 müssen Reisende mit Umleitungen und deutlich längeren Fahrzeiten rechnen, teilweise bis zu 80 Minuten. Erneuert werden unter anderem Gleise, Weichen, Oberleitungen und Bahnhöfe. Gebaut wird auch nachts und am Wochenende.
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2: Heute ist es bis zum Nachmittag wolkig, bei Temperaturen von maximal 24 Grad. Am Abend ist es meist grau, mit wenigen Aufhellungen, bei Werten von bis zu 21 Grad. Nachts ist es bewölkt, die Tiefstwerte sinken auf 13 Grad. Morgen ist der Himmel bedeckt, die Höchstwerte erreichen um die 23 Grad.

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2: Heute ist es bis zum Nachmittag wolkig, bei Temperaturen von maximal 24 Grad. Am Abend ist es meist grau, mit wenigen Aufhellungen, bei Werten von bis zu 21 Grad. Nachts ist es bewölkt, die Tiefstwerte sinken auf 13 Grad. Morgen ist der Himmel bedeckt, die Höchstwerte erreichen um die 23 Grad.
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1: Im Studio Andreas Sommer.
2: Eine gescheiterte Hinrichtung in den USA sorgt erneut für eine Debatte über die Todesstrafe. Die zum Tode verurteilte Christa Pike hat in Tennessee 2 Giftspritzen überlebt und liegt weiterhin in kritischem Zustand im Krankenhaus. Ihr Anwalt berichtet von mehreren Pannen bei der Hinrichtung. Der republikanische Gouverneur von Tennessee, Bill Lee, hat daraufhin alle für dieses Jahr geplanten

0: Hinrichtungen ausgesetzt und eine Untersuchung angeordnet. Russland hat am Morgen erneut Kiew mit Drohnen angegriffen. Dabei wurde nach Angaben von Bürgermeister Vitali Klitschko die wichtige Südbrücke getroffen. Sie verbindet die beiden Ufer des Dnipro. Mehrere Brücken wurden gesperrt. Auch der Metroverkehr war betroffen. Bereits gestern war ein Mensch bei einem Drohnenangriff auf ein Wohnhaus getötet worden. Im Berliner Bezirk Spandau ist bei der Übermittlung des Wahlergebnisses ein Fehler aufgefallen. Im Wahlkreis Spandau 1 hat demnach nicht die CDU-Kandidatin Bettina Meissner, sondern der AfD-Kandidat Tommy Tabor das Direktmandat gewonnen. Dadurch ändert sich auch die Sitzverteilung. Das neue Abgeordnetenhaus wird nicht 158, sondern nur 153 Sitze haben. Welche 5 Abgeordneten dadurch ihren Sitz verlieren, soll noch am Freitag geklärt werden. Die Bahn startet heute die Sanierung der Strecke zwischen Hannover und Berlin. Bis Dezember 2027 müssen Reisende mit Umleitungen und deutlich längeren Fahrzeiten rechnen, teilweise bis zu 80 Minuten. Erneuert werden unter anderem Gleise, Weichen, Oberleitungen und Bahnhöfe. Gebaut wird auch nachts und am Wochenende.
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0: Heute ist es bis zum Nachmittag wolkig, bei Temperaturen von maximal 24 Grad. Am Abend ist es meist grau, mit wenigen Aufhellungen, bei Werten von bis zu 21 Grad. Nachts ist es bewölkt, die Tiefstwerte sinken auf 13 Grad. Morgen ist der Himmel bedeckt, die Höchstwerte erreichen um die 23 Grad.

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1: Heute ist es bis zum Nachmittag wolkig, bei Temperaturen von maximal 24 Grad. Am Abend ist es meist grau, mit wenigen Aufhellungen, bei Werten von bis zu 21 Grad. Nachts ist es bewölkt, die Tiefstwerte sinken auf 13 Grad. Morgen ist der Himmel bedeckt, die Höchstwerte erreichen um die 23 Grad.
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1: Im Studio Andreas Sommer.
2: Eine gescheiterte Hinrichtung in den USA sorgt erneut für eine Debatte über die Todesstrafe. Die zum Tode verurteilte Christa Pike hat in Tennessee 2 Giftspritzen überlebt und liegt weiterhin in kritischem Zustand im Krankenhaus. Ihr Anwalt berichtet von mehreren Pannen bei der Hinrichtung. Der republikanische Gouverneur von Tennessee, Bill Lee, hat daraufhin alle für dieses Jahr geplanten Hinrichtungen ausgesetzt und eine Untersuchung angeordnet. Russland hat am Morgen erneut Kiew mit Drohnen angegriffen. Dabei wurde nach Angaben von Bürgermeister Vitali Klitschko die wichtige Südbrücke getroffen. Sie verbindet die beiden Ufer des Dnipro. Mehrere Brücken wurden gesperrt. Auch der Metroverkehr war betroffen. Bereits gestern war ein Mensch bei einem Drohnenangriff auf ein Wohnhaus getötet worden. Im Berliner Bezirk Spandau ist bei der Übermittlung des Wahlergebnisses ein Fehler aufgefallen. Im Wahlkreis Spandau 1 hat demnach nicht die CDU-Kandidatin Bettina Meissner, sondern der AfD-Kandidat Tommy Tabor das Direktmandat gewonnen. Dadurch

0: ändert sich auch die Sitzverteilung. Das neue Abgeordnetenhaus wird nicht 158, sondern nur 153 Sitze haben. Welche 5 Abgeordneten dadurch ihren Sitz verlieren, soll noch am Freitag geklärt werden. Die Bahn startet heute die Sanierung der Strecke zwischen Hannover und Berlin. Bis Dezember 2027 müssen Reisende mit Umleitungen und deutlich längeren Fahrzeiten rechnen, teilweise bis zu 80 Minuten. Erneuert werden unter anderem Gleise, Weichen, Oberleitungen und Bahnhöfe. Gebaut wird auch nachts und am Wochenende.
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0: Heute ist es bis zum Nachmittag wolkig, bei Temperaturen von maximal 24 Grad. Am Abend ist es meist grau, mit wenigen Aufhellungen, bei Werten von bis zu 21 Grad. Nachts ist es bewölkt, die Tiefstwerte sinken auf 13 Grad. Morgen ist der Himmel bedeckt, die Höchstwerte erreichen um die 23 Grad.

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2: Heute ist es bis zum Nachmittag wolkig, bei Temperaturen von maximal 24 Grad. Am Abend ist es meist grau, mit wenigen Aufhellungen, bei Werten von bis zu 21 Grad. Nachts ist es bewölkt, die Tiefstwerte sinken auf 13 Grad. Morgen ist der Himmel bedeckt, die Höchstwerte erreichen um die 23 Grad.
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1: Im Studio Andreas Sommer.
2: Eine gescheiterte Hinrichtung in den USA sorgt erneut für eine Debatte über die Todesstrafe. Die zum Tode verurteilte Christa Pike hat in Tennessee 2 Giftspritzen überlebt und liegt weiterhin in kritischem Zustand im Krankenhaus. Ihr Anwalt berichtet von mehreren Pannen bei der Hinrichtung. Der republikanische Gouverneur von Tennessee, Bill Lee, hat daraufhin alle für dieses Jahr geplanten Hinrichtungen ausgesetzt und eine Untersuchung angeordnet. Russland hat am Morgen erneut Kiew mit Drohnen angegriffen. Dabei wurde nach Angaben von Bürgermeister Vitali Klitschko die wichtige Südbrücke getroffen. Sie verbindet die beiden Ufer des Dnipro. Mehrere Brücken wurden gesperrt. Auch der Metroverkehr war betroffen. Bereits gestern war ein Mensch bei einem Drohnenangriff auf ein Wohnhaus getötet worden. Im Berliner Bezirk Spandau ist bei der Übermittlung des Wahlergebnisses ein Fehler aufgefallen. Im Wahlkreis Spandau 1 hat demnach nicht die CDU-Kandidatin Bettina Meissner, sondern der AfD-Kandidat Tommy Tabor das Direktmandat gewonnen. Dadurch ändert sich auch die Sitzverteilung. Das neue Abgeordnetenhaus wird nicht 158, sondern nur 153 Sitze haben. Welche 5 Abgeordneten dadurch ihren Sitz verlieren, soll noch am Freitag geklärt werden. Die Bahn startet heute die Sanierung der Strecke zwischen Hannover und Berlin. Bis Dezember 2027 müssen Reisende mit Umleitungen und deutlich längeren Fahrzeiten rechnen, teilweise bis zu 80 Minuten. Erneuert werden unter anderem Gleise, Weichen, Oberleitungen und Bahnhöfe. Gebaut wird auch nachts und am Wochenende.
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1: Heute ist es bis zum Nachmittag wolkig, bei Temperaturen von maximal 24 Grad. Am Abend ist es meist grau, mit wenigen Aufhellungen, bei Werten von bis zu 21 Grad. Nachts ist es bewölkt, die Tiefstwerte sinken auf 13 Grad. Morgen ist der Himmel bedeckt, die Höchstwerte erreichen um die 23 Grad.

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1: Heute ist es bis zum Nachmittag wolkig, bei Temperaturen von maximal 24 Grad. Am Abend ist es meist grau, mit wenigen Aufhellungen, bei Werten von bis zu 21 Grad. Nachts ist es bewölkt, die Tiefstwerte sinken auf 13 Grad. Morgen ist der Himmel bedeckt, die Höchstwerte erreichen um die 23 Grad.

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0: und liegt weiterhin in kritischem Zustand im Krankenhaus. Ihr Anwalt berichtet von mehreren Pannen bei der Hinrichtung. Der republikanische Gouverneur von Tennessee, Bill Lee, hat daraufhin alle für dieses Jahr geplanten Hinrichtungen ausgesetzt und eine Untersuchung angeordnet. Russland hat am Morgen erneut Kiew mit Drohnen angegriffen. Dabei wurde nach Angaben von Bürgermeister Vitali Klitschko die wichtige Südbrücke getroffen. Sie verbindet die beiden Ufer des Dnipro. Mehrere Brücken wurden gesperrt. Auch der Metroverkehr war betroffen. Bereits gestern war ein Mensch bei einem Drohnenangriff auf ein Wohnhaus getötet worden. Im Berliner Bezirk Spandau ist bei der Übermittlung des Wahlergebnisses ein Fehler aufgefallen. Im Wahlkreis Spandau 1 hat demnach nicht die CDU-Kandidatin Bettina Meissner, sondern der AfD-Kandidat Tommy Tabor das Direktmandat gewonnen. Dadurch ändert sich auch die Sitzverteilung. Das neue Abgeordnetenhaus wird nicht 158, sondern nur 153 Sitze haben. Welche 5 Abgeordneten dadurch ihren Sitz verlieren, soll noch am Freitag geklärt werden. Die Bahn startet heute die Sanierung der Strecke zwischen Hannover und Berlin. Bis Dezember 2027 müssen Reisende mit Umleitungen und deutlich längeren Fahrzeiten rechnen, teilweise bis zu 80 Minuten. Erneuert werden unter anderem Gleise, Weichen, Oberleitungen und Bahnhöfe. Gebaut wird auch nachts und am Wochenende.
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0: Heute ist es bis zum Nachmittag wolkig, bei Temperaturen von maximal 24 Grad. Am Abend ist es meist grau, mit wenigen Aufhellungen, bei Werten von bis zu 21 Grad. Nachts ist es bewölkt, die Tiefstwerte sinken auf 13 Grad. Morgen ist der Himmel bedeckt, die Höchstwerte erreichen um die 23 Grad.

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1: 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Heute ist es bis zum Nachmittag wolkig, bei Temperaturen von maximal 24 Grad. Am Abend ist es meist grau, mit wenigen Aufhellungen, bei Werten von bis zu 21 Grad. Nachts ist es bewölkt, die Tiefstwerte sinken auf 13 Grad. Morgen ist der Himmel bedeckt, die Höchstwerte erreichen um die 23 Grad.

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1: Im Studio Andreas Sommer. Eine gescheiterte Hinrichtung in den USA sorgt erneut für eine Debatte über die Todesstrafe. Die zum Tode verurteilte Krista Pike hat in Tennessee 2 Giftspritzen überlebt und liegt weiterhin in kritischem Zustand im Krankenhaus. Ihr Anwalt berichtet von mehreren Pannen bei der Hinrichtung. Der republikanische Gouverneur von Tennessee, Bill Lee, hat daraufhin alle für dieses Jahr geplanten Hinrichtungen ausgesetzt und eine Untersuchung angeordnet. Russland hat am Morgen erneut Kiew mit Drohnen angegriffen. Dabei wurde nach Angaben von Bürgermeister Vitali Klitschko die wichtige Südbrücke getroffen. Sie verbindet die beiden Ufer des Dnipro. Mehrere Brücken wurden gesperrt. Auch der Metroverkehr war betroffen. Bereits gestern war ein Mensch bei einem Drohnenangriff auf ein Wohnhaus getötet worden. Im Berliner Bezirk Spandau ist bei der Übermittlung des Wahlergebnisses ein Fehler aufgefallen. Im Wahlkreis Spandau 1 hat demnach nicht die CDU-Kandidatin Bettina Meissner, sondern der AfD-Kandidat Tommy Tabor das Direktmandat gewonnen. Dadurch ändert sich auch die Sitzverteilung. Das neue Abgeordnetenhaus wird nicht 158, sondern nur 153 Sitze haben. Welche 5 Abgeordneten dadurch ihren Sitz verlieren, soll noch am Freitag geklärt werden. Die Bahn startet heute die Sanierung der Strecke zwischen Hannover und Berlin. Bis Dezember 2027 müssen Reisende mit Umleitungen und deutlich längeren Fahrzeiten rechnen, teilweise bis zu 80 Minuten. Erneuert werden unter anderem Gleise, Weichen, Oberleitungen und Bahnhöfe. Gebaut wird auch nachts und am Wochenende.
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1: Heute ist es bis zum Nachmittag wolkig, bei Temperaturen von maximal 24 Grad. Am Abend ist es meist grau, mit wenigen Aufhellungen, bei Werten von bis zu 21 Grad. Nachts ist es bewölkt, die Tiefstwerte sinken auf 13 Grad. Morgen ist der Himmel bedeckt, die Höchstwerte erreichen um die 23 Grad.
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